Sie stehen auf, die Herrscher der Erde, und kommen zusammen, die Fürsten, gegen den Herrn und gegen seinen Gesalbten. Lasst uns zerreißen ihre Bande und von uns werfen ihr Joch. Doch der Himmel wohnt, lacht ihr, und der Herr spottet ihr. Dann spricht er zu ihnen in seinem Zorn, verwirrt sie in seinem Grimmel. Ich aber bin als König von ihm eingesetzt, über Zion, seinen heiligen Berg, und verkünde das Gesetz des Herrn. Der Herr hat zu mir gesagt, mein Sohn bist du, heute habe ich dich gezeugt. Begehre von mir, so will ich dir geben, die Heiden zu deinem Erbe und zu deinem Eigentum am Ende der Erde. Du wirst sie beherrschen mit eisernem Zepter, mit Töpfergefäß sie zertrümmern. Und nun, ihr Könige, kommt zur Einsicht, lasst euch weisen, ihr Richter seid auf Erden, dient dem Herrn in Furcht und jubelt ihm mit Zittern. Begreift die Lehre, dass nicht etwa zürne der Herr und ihr zum Untergang weicht ab vom rechten Wege, wenn in kurzem sein Zorn

sagen zu meiner Seele, für sie ist kein Heil bei ihrem Gott. Du aber, Herr, nimmst mich auf, bist meine Ehre, erhebest mein Haupt. Mit meiner Stimme habe ich gerufen zum Herrn, und er hat mich erhört und seinem heiligen Werke. Ich legte mich nieder und sank in tiefen Schlaf. Ich stand wieder auf, denn der Herr nahm mich auf. Ich fürchte nicht Tausende des Volkes, das mich feindlich umgibt. Erhebe dich, Herr, erlöse mich, mein Gott, denn du hast alle geschlagen, die mir Feind waren ohne Grund. Hast zermalmt